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0: Lang Tag.
1: Alles klar.
2: Moinsen.
0: Ja, Lang Tag.
2: Hä? Ich krieg grad die Haare geschnitten. Der Türke mit diesem Elektroprojekt, der muss nochmal kommen. Ich wollte halt Montag schon ins Pressdeck.

jeden Fall ist es, glaube ich, eher im Norden so. Aber auf jeden Fall auch ganz, also es gibt auf jeden Fall Gegenden so ganz genau so mäßig, so ganz